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Tanzt Radha stets nach der Flöte des göttlichen Hirten. Tanzt Radha, tanzt sich selber, tanzt ihren Tanz, tanzt Krishnas Tanz.

kenne, suche ich dich, Krishna, du leuchtender Spiegel, du Sinn, ganzer Sinn meiner Liebe, dich zu verlieren und dazu wissen, dass ich nur dich verlor und dass man in allen Zeiten, in allen Weiten ausschließlich nur dich zu verlieren vermag. Schon dies zu wissen, heißt dich finden, dich wiederfinden, dich immer zu finden, dich immer zu wiederfinden, dich immer zu wiederfinden, dich wiederfinden.

und auf jenen Weiden scholl aus den Weiten, scholl von allen Seiten, scholl aus allen Zeiten die Antwort Krishnas, scholl die Antwort Krishnas.

Liebste, nicht Widerschein meiner Augen, du meine Augenweide, Echo meiner Liebe, du meine Seele, mein Fleisch und mein Blut, ich erschuf die Irrgärten der Welten, alle Räume und Träume, die Labyrinthe der Räume der Träume, aus dem einzigen Grunde, mich in deiner Liebe, mich in meiner Liebe zu finden, wieder zu finden, immer da wieder zu finden. Raga, Raga, deine Liebe, dein Glaube, deine Liebe zu deiner Liebe, so zwinge mich erst, Krishna zu sein, Krishna, der Schöpfer unserer Welt, der Schöpfer des Reigens, der Liebe, der Lust, aller Wonnen, des Reigens, der Lust, aller Wonnen, aller Wonnen, aller Wonnen, der Wonnen.